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2: Drei Uhr. Es ist 3 Uhr. 3 Uhr.
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3: Hallo. Am Mikrofon ist Jonas mit den aktuellen Nachrichten. Hier sind die Meldungen im Überblick. Wir beginnen mit einem besorgniserregenden Bericht. Die Beauftragte Kerstin Klaus mahnt, dass das Risiko für Kinder, sexualisierte Gewalt zu erleben, noch nie so hoch war wie jetzt. In ihrem ersten Bericht fordert sie die Einführung des Nur-Ja-heißt-Ja-Prinzips. Eine weitere Forderung könnte dabei vor allem für die Kirchen heikel werden. Ein Blick nach Berlin. Die Berliner Linke verwahrt sich energisch gegen eine Einmischung des Kanzlers. Eralp weist Merz Warnung vor einem möglichen rot-grün-roten Bündnis in der Hauptstadt scharf zurück. Währenddessen hat Bundespräsident Steinmeier den neuen Arbeitsminister Schweizer ernannt. Die Grünen-Politikerin Dröge kritisierte zudem, dass Merz dem Bundestagspräsidenten Bass keinen Respekt entgegengebracht habe. In Sachsen-Anhalt sorgt eine neue CDU-Strategie für Aufsehen. Die Abgeordneten planen, den Saal zu verlassen. Nachdem die CDU bei der Wahl des Landtagspräsidenten nicht geschlossen agierte, wollen sie der Wahl von Ulrich Siegmund fortan fernbleiben, um ihm keine Zustimmung zu erteilen. Die SPD erhebt schwere Vorwürfe gegen die CDU und fragt, ob es unmenschlich war, was der Koalitionspartner zu sagen hatte. Die CDU hatte immer wieder Kritik an Verzögerungen der Rentenreform geäußert. Die SPD bleibt aber bislang die Belege für die von ihr unterstellten Attacken schuldig. Kommen wir nun zum Sport. Zum Football. Ein haarsträubender Fehler führte zu einem Remis, das viele als das dümmste Ende der Football-Geschichte bezeichnen. Die Washington Commanders verschluderten in Woche 5 gegen die New York Giants einen sicheren Sieg auf unfassbare Art und Weise. Dies ist leider nur der neueste Eintrag in eine bedenklich lange Liste des Versagens in der NFL. Von der Formel 1. Die Königsklasse feiert sich selbst und kündigt an, ein Erbe in Afrika schaffen zu wollen. Schon in wenigen Jahren soll es einen großen Preis von Ruanda geben und die Formel 1 kehrt damit nach Afrika zurück. Eine entscheidende Sache ist dabei allerdings noch unklar. Die genaue Strecke in Ruanda fehlt noch. Aus der DEL, ein Überraschungsgoalie verblüfft die deutsche Eishockeyliga mit Fabelwerten. Jonas Neffin, Neuzugang bei den Eisbären Berlin, überragt mit 4 Shutouts in nur 5 Spielen. Sein einziges Gegentor kassierte er unter kuriosen Umständen. Vom Tennis. Alexander Zverev behielt in einem packenden Tiebreak-Krimi in Shanghai die Nerven. Seit einem Tag steht auch hochoffiziell fest, dass er in Bälde die Nummer 1 der Tenniswelt sein wird. Beim ATP Masters in Shanghai wird er dieser Rolle zwar gerecht, doch sein ledierter Knöchel bereitet ihm Sorgen und macht seinen weiteren Verbleib im Turnier fraglich. Das war der Überblick für den Moment.
2: Das waren die Nachrichten. Und jetzt das Wetter bei uns.
4: Hallo, willkommen beim Wetter. Ich bin Janine. In der kommenden Nacht erwartet uns verbreitet Regen und die Temperaturen können dabei auf bis zu 0 Grad fallen. Der Mittwoch zeigt sich wechselhaft mit Werten zwischen 6 und 16 Grad. Das Regenrisiko liegt bei etwa 35%. Für Donnerstag dürfen wir uns ebenfalls auf wechselhaftes Wetter einstellen. Doch die Temperaturen klettern dann auf 3 bis 17 Grad. Und das Beste ist, die Regenwahrscheinlichkeit sinkt auf 0%. So viel zum Wetter. Es geht nun zurück ins Studio.
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1: Vier Uhr. Es ist 4 Uhr. 4 Uhr.
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4: Hallo. Am Mikrofon ist Jonas mit den aktuellen Nachrichten. Hier sind die Meldungen im Überblick. Wir beginnen mit einem besorgniserregenden Bericht. Die Beauftragte Kerstin Klaus mahnt, dass das Risiko für Kinder, sexualisierte Gewalt zu erleben, noch nie so hoch war wie jetzt. In ihrem ersten Bericht fordert sie die Einführung des Nur-Ja-heißt-Ja-Prinzips. Eine weitere Forderung könnte dabei vor allem für die Kirchen heikel werden. Ein Blick nach Berlin. Die Berliner Linke verwahrt sich energisch gegen eine Einmischung des Kanzlers. Eralp weist Merz Warnung vor einem möglichen rot-grün-roten Bündnis in der Hauptstadt scharf zurück. Währenddessen hat Bundespräsident Steinmeier den neuen Arbeitsminister Schweizer ernannt. Die Grünen-Politikerin Dröge kritisierte zudem, dass Merz dem Bundestagspräsidenten Bass keinen Respekt entgegengebracht habe. In Sachsen-Anhalt sorgt eine neue CDU-Strategie für Aufsehen. Die Abgeordneten planen, den Saal zu verlassen. Nachdem die CDU bei der Wahl des Landtagspräsidenten nicht geschlossen agierte, wollen sie der Wahl von Ulrich Siegmund fortan fernbleiben, um ihm keine Zustimmung zu erteilen. Die SPD erhebt schwere Vorwürfe gegen die CDU und fragt, ob es unmenschlich war, was der Koalitionspartner zu sagen hatte. Die CDU hatte immer wieder Kritik an Verzögerungen der Rentenreform geäußert. Die SPD bleibt aber bislang die Belege für die von ihr unterstellten Attacken schuldig. Kommen wir nun zum Sport. Zum Football. Ein haarsträubender Fehler führte zu einem Remis, das viele als das dümmste Ende der Football-Geschichte bezeichnen. Die Washington Commanders verschluderten in Woche 5 gegen die New York Giants einen sicheren Sieg auf unfassbare Art und Weise. Dies ist leider nur der neueste Eintrag in eine bedenklich lange Liste des Versagens in der NFL. Von der Formel 1. Die Königsklasse feiert sich selbst und kündigt an, ein Erbe in Afrika schaffen zu wollen. Schon in wenigen Jahren soll es einen großen Preis von Ruanda geben und die Formel 1 kehrt damit nach Afrika zurück. Eine entscheidende Sache ist dabei allerdings noch unklar. Die genaue Strecke in Ruanda fehlt noch. Aus der DEL: Ein Überraschungsgoalie verblüfft die deutsche Eishockeyliga mit Fabelwerten. Jonas Neffin, Neuzugang bei den Eisbären Berlin, überragt mit 4 Shutouts in nur 5 Spielen. Sein einziges Gegentor kassierte er unter kuriosen Umständen. Vom Tennis: Alexander Zverev behielt in einem packenden Tiebreak-Krimi in Shanghai die Nerven. Seit einem Tag steht auch hochoffiziell fest, dass er in Bälde die Nummer 1 der Tenniswelt sein wird. Beim ATP Masters in Shanghai wird er dieser Rolle zwar gerecht, doch sein ledierter Knöchel bereitet ihm Sorgen und macht seinen weiteren Verbleib im Turnier fraglich. Das war der Überblick für den Moment.
3: Das waren die Nachrichten. Und jetzt das Wetter bei uns.
5: Hallo, willkommen beim Wetter. Ich bin Janine. In der kommenden Nacht erwartet uns verbreitet Regen und die Temperaturen können dabei auf bis zu 0 Grad fallen. Der Mittwoch zeigt sich wechselhaft mit Werten zwischen 6 und 16 Grad. Das Regenrisiko liegt bei etwa 35%. Für Donnerstag dürfen wir uns ebenfalls auf wechselhaftes Wetter einstellen. Doch die Temperaturen klettern dann auf 3 bis 17 Grad. Und das Beste ist, die Regenwahrscheinlichkeit sinkt auf 0%. So viel zum Wetter. Es geht nun zurück ins Studio.
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0: 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Es ist 5 Uhr. 5 Uhr.
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3: Heute ist Mittwoch, der 14. Oktober. Am Mikrofon ist Jonas. Das sind unsere Meldungen. Wir beginnen in Berlin. Dort sind die Sondierungen für eine mögliche rot-grün-rote Koalition vorerst unterbrochen worden. Grund ist die Aufnahme der radikalen Abgeordneten Vanessa Emde in die Linksfraktion, woraufhin Grüne und SPD umgehend Konsequenzen zogen und die Gespräche pausierten. Wie es nun weitergeht, ist unklar. Auf Bundesebene gibt es derweil gute Nachrichten aus der Ampelkoalition. Der lange schwelende Streit um eine mögliche Zuckersteuer konnte beigelegt werden. Einzelheiten der Einigung sollen in Kürze bekannt gegeben werden. Schlechte Schlagzeilen gibt es hingegen für den neuen Arbeitsminister. In der SPD wächst die Kritik an Bass-Nachfolger Schweizer. Man wirft ihm Selbstüberschätzung vor und bemängelt, dass er sich auf Kosten der Partei profiliere und schlecht mit eigenen Fehlern umgehe. Und auch eine wichtige Gesundheitsreform sorgt für Diskussion. Obwohl die geplante Modernisierung der Notfallmedizin von allen Parteien begrüßt wird, drohen Proteste. Spardruck könnte die breitgetragene Reform in Verruf bringen und ihre hehren Ziele gefährden. Kommen wir nun zum Sport, zum Fußball und zur Champions League. Jürgen Klopp dürfte bald zum Hörer greifen müssen. Der vom DFB und Italien umworbene Nicolo Tresoldi hat für Brügge einen sensationellen Hattrick gegen Inter Mailand geschnürt und seine Mannschaft zum Sieg geschossen. Auch der FC Barcelona zeigte sich in Topform und zerlegte Galatasaray in Istanbul nach einem zwischenzeitlichen Rückstand. Ebenfalls in der Königsklasse konnte RB Leipzig einen wichtigen Heimsieg gegen die PSV Eindhoven einfahren. Nach einem total verpatzten Auftakt nehmen die Leipziger damit etwas Druck vom Kessel und bleiben im Rennen um die nächste Runde. Der FC Bayern hingegen hat in einem wahren Drama bei Viking Stavanger beinahe die erste Saisonniederlage kassiert. Nach einem verdienten 0,2 Rückstand zur Pause rettete ein doppelter Harry Kane mit seinen Treffern ein spätes 3,3 Unentschieden und stellte dabei einen Rekord ein. Ein Sieg wurde allerdings verschenkt und auch eine DFB-Nationalspielerin überzeugt auf ganzer Linie. Clara Bühl untermauert im Spiel gegen Japan, warum sie zu den begehrtesten Spielerinnen Europas gehört. Mit einem Siegtor und einer Vorlage drückte sie der Partie ihren Stempel auf und sorgt für Furore. Das war der Überblick für den Moment.
2: Das waren die Nachrichten. Und jetzt das Wetter bei uns.
4: Hallo, willkommen beim Wetter. Ich bin Janine. Nach einem wechselhaften Mittwoch, an dem die Temperaturen zwischen 5 und 16 Grad lagen und das Regenrisiko bei etwa 28% lag, dürfen wir uns auf einen ebenfalls wechselhaften Donnerstag freuen. Die gute Nachricht: Das Regenrisiko sinkt dann auf 0% bei ähnlichen Temperaturen von 4 bis 16 Grad. Auch der Freitag präsentiert sich wechselhaft, mit Temperaturen, die sogar auf bis zu 19 Grad klettern können. Wobei eine 22%ige Wahrscheinlichkeit für leichten Regen besteht. So viel zum Wetter. Es geht nun zurück ins Studio.
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Sie heißt Carmen. Aber Carmen mag auch kein Hip-Hop. Carmen steht auf Stevie B.

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1: Sechs Uhr. Es ist 6 Uhr. 6 Uhr.
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2: Heute ist Mittwoch, der 14. Oktober. Am Mikrofon ist Jonas. Das sind unsere Meldungen. Wir beginnen in Berlin. Dort sind die Sondierungen für eine mögliche rot-grün-rote Koalition vorerst unterbrochen worden. Grund ist die Aufnahme der radikalen Abgeordneten Vanessa Emde in die Linksfraktion, woraufhin Grüne und SPD umgehend Konsequenzen zogen und die Gespräche pausierten. Wie es nun weitergeht, ist unklar. Auf Bundesebene gibt es derweil gute Nachrichten aus der Ampelkoalition. Der lange schwelende Streit um eine mögliche Zuckersteuer konnte beigelegt werden. Einzelheiten der Einigung sollen in Kürze bekannt gegeben werden. Schlechte Schlagzeilen gibt es hingegen für den neuen Arbeitsminister. In der SPD wächst die Kritik an Bas Nachfolger Schweizer. Man wirft ihm Selbstüberschätzung vor und bemängelt, dass er sich auf Kosten der Partei profiliere und schlecht mit eigenen Fehlern umgehe. Und auch eine wichtige Gesundheitsreform sorgt für Diskussion. Obwohl die geplante Modernisierung der Notfallmedizin von allen Parteien begrüßt wird, drohen Proteste. Spardruck könnte die breit getragene Reform in Verruf bringen und ihre hehren Ziele gefährden. Kommen wir nun zum Sport, zum Fußball und zur Champions League. Jürgen Klopp dürfte bald zum Hörer greifen müssen. Der vom DFB und Italien umworbene Nicolo Tresoldi hat für Brügge einen sensationellen Hattrick gegen Inter Mailand geschnürt und seine Mannschaft zum Sieg geschossen. Auch der FC Barcelona zeigte sich in Topform und zerlegte Galatasaray in Istanbul nach einem zwischenzeitlichen Rückstand. Ebenfalls in der Königsklasse konnte RB Leipzig einen wichtigen Heimsieg gegen die PSV Eindhoven einfahren. Nach einem total verpatzten Auftakt nehmen die Leipziger damit etwas Druck vom Kessel und bleiben im Rennen um die nächste Runde. Der FC Bayern hingegen hat in einem wahren Drama bei Viking Stavanger beinahe die erste Saisonniederlage kassiert. Nach einem verdienten 0,2 Rückstand zur Pause rettete ein doppelter Harry Kane mit seinen Treffern ein spätes 3,3 Unentschieden und stellte dabei einen Rekord ein. Ein Sieg wurde allerdings verschenkt und auch eine DFB-Nationalspielerin überzeugt auf ganzer Linie. Clara Bühl untermauert im Spiel gegen Japan, warum sie zu den begehrtesten Spielerinnen Europas gehört. Mit einem Siegtor und einer Vorlage drückte sie der Partie ihren Stempel auf und sorgt für Furore. Das war der Überblick für den Moment.
1: Das waren die Nachrichten. Und jetzt das Wetter bei uns.
3: Hallo, willkommen beim Wetter. Ich bin Janine. Nach einem wechselhaften Mittwoch, an dem die Temperaturen zwischen 5 und 16 Grad lagen und das Regenrisiko bei etwa 28% lag, dürfen wir uns auf einen ebenfalls wechselhaften Donnerstag freuen. Die gute Nachricht: Das Regenrisiko sinkt dann auf 0% bei ähnlichen Temperaturen von 4 bis 16 Grad. Auch der Freitag präsentiert sich wechselhaft, mit Temperaturen, die sogar auf bis zu 19 Grad klettern können. Wobei eine 22%ige Wahrscheinlichkeit für leichten Regen besteht. So viel zum Wetter. Es geht nun zurück ins Studio.
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2: Es ist 7 Uhr.
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4: Heute ist Mittwoch, der 14. Oktober. Am Mikrofon ist Jonas. Das sind unsere Meldungen. Wir beginnen in Berlin. Dort sind die Sondierungen für eine mögliche rot-grün-rote Koalition vorerst unterbrochen worden. Grund ist die Aufnahme der radikalen Abgeordneten Vanessa Emde in die Linksfraktion, woraufhin Grüne und SPD umgehend Konsequenzen zogen und die Gespräche pausierten. Wie es nun weitergeht, ist unklar. Auf Bundesebene gibt es derweil gute Nachrichten aus der Ampelkoalition. Der lange schwelende Streit um eine mögliche Zuckersteuer konnte beigelegt werden. Einzelheiten der Einigung sollen in Kürze bekannt gegeben werden. Schlechte Schlagzeilen gibt es hingegen für den neuen Arbeitsminister. In der SPD wächst die Kritik an Bas Nachfolger Schweizer. Man wirft ihm Selbstüberschätzung vor und bemängelt, dass er sich auf Kosten der Partei profiliere und schlecht mit eigenen Fehlern umgehe. Und auch eine wichtige Gesundheitsreform sorgt für Diskussion. Obwohl die geplante Modernisierung der Notfallmedizin von allen Parteien begrüßt wird, drohen Proteste. Spardruck könnte die breit getragene Reform in Verruf bringen und ihre hehren Ziele gefährden. Kommen wir nun zum Sport, zum Fußball und zur Champions League. Jürgen Klopp dürfte bald zum Hörer greifen müssen. Der vom DFB und Italien umworbene Nicolo Tresoldi hat für Brügge einen sensationellen Hattrick gegen Inter Mailand geschnürt und seine Mannschaft zum Sieg geschossen. Auch der FC Barcelona zeigte sich in Topform und zerlegte Galatasaray in Istanbul nach einem zwischenzeitlichen Rückstand. Ebenfalls in der Königsklasse konnte RB Leipzig einen wichtigen Heimsieg gegen die PSV Eindhoven einfahren. Nach einem total verpatzten Auftakt nehmen die Leipziger damit etwas Druck vom Kessel und bleiben im Rennen um die nächste Runde. Der FC Bayern hingegen hat in einem wahren Drama bei Viking Stavanger beinahe die erste Saisonniederlage kassiert. Nach einem verdienten 0,2 Rückstand zur Pause rettete ein doppelter Harry Kane mit seinen Treffern ein spätes 3,3 Unentschieden und stellte dabei einen Rekord ein. Ein Sieg wurde allerdings verschenkt und auch eine DFB-Nationalspielerin überzeugt auf ganzer Linie. Clara Bühl untermauert im Spiel gegen Japan, warum sie zu den begehrtesten Spielerinnen Europas gehört. Mit einem Siegtor und einer Vorlage drückte sie der Partie ihren Stempel auf und sorgt für Furore. Das war der Überblick für den Moment.
2: Das waren die Nachrichten. Und jetzt das Wetter bei uns.
5: Hallo, willkommen beim Wetter. Ich bin Janine. Nach einem wechselhaften Mittwoch, an dem die Temperaturen zwischen 5 und 16 Grad lagen und das Regenrisiko bei etwa 28% lag, dürfen wir uns auf einen ebenfalls wechselhaften Donnerstag freuen. Die gute Nachricht: Das Regenrisiko sinkt dann auf 0% bei ähnlichen Temperaturen von 4 bis 16 Grad. Auch der Freitag präsentiert sich wechselhaft, mit Temperaturen, die sogar auf bis zu 19 Grad klettern können. Wobei eine 22%ige Wahrscheinlichkeit für leichten Regen besteht. So viel zum Wetter. Es geht nun zurück ins Studio.
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0: 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Es ist 8 Uhr. 8 Uhr.
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3: Heute ist Mittwoch, der 14. Oktober. Am Mikrofon ist Jonas. Das sind unsere Meldungen. Wir beginnen in Berlin. Dort sind die Sondierungen für eine mögliche rot-grün-rote Koalition vorerst unterbrochen worden. Grund ist die Aufnahme der radikalen Abgeordneten Vanessa Emde in die Linksfraktion, woraufhin Grüne und SPD umgehend Konsequenzen zogen und die Gespräche pausierten. Wie es nun weitergeht, ist unklar. Auf Bundesebene gibt es derweil gute Nachrichten aus der Ampelkoalition. Der lange schwelende Streit um eine mögliche Zuckersteuer konnte beigelegt werden. Einzelheiten der Einigung sollen in Kürze bekannt gegeben werden. Schlechte Schlagzeilen gibt es hingegen für den neuen Arbeitsminister. In der SPD wächst die Kritik an Bas Nachfolger Schweizer. Man wirft ihm Selbstüberschätzung vor und bemängelt, dass er sich auf Kosten der Partei profiliere und schlecht mit eigenen Fehlern umgehe. Und auch eine wichtige Gesundheitsreform sorgt für Diskussion. Obwohl die geplante Modernisierung der Notfallmedizin von allen Parteien begrüßt wird, drohen Proteste. Spardruck könnte die breit getragene Reform in Verruf bringen und ihre hehren Ziele gefährden. Kommen wir nun zum Sport, zum Fußball und zur Champions League. Jürgen Klopp dürfte bald zum Hörer greifen müssen. Der vom DFB und Italien umworbene Nicolo Tresoldi hat für Brügge einen sensationellen Hattrick gegen Inter Mailand geschnürt und seine Mannschaft zum Sieg geschossen. Auch der FC Barcelona zeigte sich in Topform und zerlegte Galatasaray in Istanbul nach einem zwischenzeitlichen Rückstand. Ebenfalls in der Königsklasse konnte RB Leipzig einen wichtigen Heimsieg gegen die PSV Eindhoven einfahren. Nach einem total verpatzten Auftakt nehmen die Leipziger damit etwas Druck vom Kessel und bleiben im Rennen um die nächste Runde. Der FC Bayern hingegen hat in einem wahren Drama bei Viking Stavanger beinahe die erste Saisonniederlage kassiert. Nach einem verdienten 0,2 Rückstand zur Pause rettete ein doppelter Harry Kane mit seinen Treffern ein spätes 3,3 Unentschieden und stellte dabei einen Rekord ein. Ein Sieg wurde allerdings verschenkt und auch eine DFB-Nationalspielerin überzeugt auf ganzer Linie. Clara Bühl untermauert im Spiel gegen Japan, warum sie zu den begehrtesten Spielerinnen Europas gehört. Mit einem Siegtor und einer Vorlage drückte sie der Partie ihren Stempel auf und sorgt für Furore. Das war der Überblick für den Moment.
2: Das waren die Nachrichten. Und jetzt das Wetter bei uns.
4: Hallo, willkommen beim Wetter. Ich bin Janine. Nach einem wechselhaften Mittwoch, an dem die Temperaturen zwischen 5 und 16 Grad lagen und das Regenrisiko bei etwa 28% lag, dürfen wir uns auf einen ebenfalls wechselhaften Donnerstag freuen. Die gute Nachricht: Das Regenrisiko sinkt dann auf 0% bei ähnlichen Temperaturen von 4 bis 16 Grad. Auch der Freitag präsentiert sich wechselhaft, mit Temperaturen, die sogar auf bis zu 19 Grad klettern können. Wobei eine 22%ige Wahrscheinlichkeit für leichten Regen besteht. So viel zum Wetter. Es geht nun zurück ins Studio.
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0: 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Neun Uhr. Es ist 9 Uhr. 9 Uhr.
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2: Heute ist Mittwoch, der 14. Oktober. Am Mikrofon ist Jonas. Das sind unsere Meldungen. Wir beginnen in Berlin. Dort sind die Sondierungen für eine mögliche rot-grün-rote Koalition vorerst unterbrochen worden. Grund ist die Aufnahme der radikalen Abgeordneten Vanessa Emde in die Linksfraktion, woraufhin Grüne und SPD umgehend Konsequenzen zogen und die Gespräche pausierten. Wie es nun weitergeht, ist unklar. Auf Bundesebene gibt es derweil gute Nachrichten aus der Ampelkoalition. Der lange schwelende Streit um eine mögliche Zuckersteuer konnte beigelegt werden. Einzelheiten der Einigung sollen in Kürze bekannt gegeben werden. Schlechte Schlagzeilen gibt es hingegen für den neuen Arbeitsminister. In der SPD wächst die Kritik an Bas Nachfolger Schweizer. Man wirft ihm Selbstüberschätzung vor und bemängelt, dass er sich auf Kosten der Partei profiliere und schlecht mit eigenen Fehlern umgehe. Und auch eine wichtige Gesundheitsreform sorgt für Diskussion. Obwohl die geplante Modernisierung der Notfallmedizin von allen Parteien begrüßt wird, drohen Proteste. Spardruck könnte die breit getragene Reform in Verruf bringen und ihre hehren Ziele gefährden. Kommen wir nun zum Sport, zum Fußball und zur Champions League. Jürgen Klopp dürfte bald zum Hörer greifen müssen. Der vom DFB und Italien umworbene Nicolo Tresoldi hat für Brügge einen sensationellen Hattrick gegen Inter Mailand geschnürt und seine Mannschaft zum Sieg geschossen. Auch der FC Barcelona zeigte sich in Topform und zerlegte Galatasaray in Istanbul nach einem zwischenzeitlichen Rückstand. Ebenfalls in der Königsklasse konnte RB Leipzig einen wichtigen Heimsieg gegen die PSV Eindhoven einfahren. Nach einem total verpatzten Auftakt nehmen die Leipziger damit etwas Druck vom Kessel und bleiben im Rennen um die nächste Runde. Der FC Bayern hingegen hat in einem wahren Drama bei Viking Stavanger beinahe die erste Saisonniederlage kassiert. Nach einem verdienten 0,2 Rückstand zur Pause rettete ein doppelter Harry Kane mit seinen Treffern ein spätes 3,3 Unentschieden und stellte dabei einen Rekord ein. Ein Sieg wurde allerdings verschenkt und auch eine DFB-Nationalspielerin überzeugt auf ganzer Linie. Clara Bühl untermauert im Spiel gegen Japan, warum sie zu den begehrtesten Spielerinnen Europas gehört. Mit einem Siegtor und einer Vorlage drückte sie der Partie ihren Stempel auf und sorgt für Furore. Das war der Überblick für den Moment.
0: Das waren die Nachrichten. Und jetzt das Wetter bei uns.
3: Hallo, willkommen beim Wetter. Ich bin Janine. Nach einem wechselhaften Mittwoch, an dem die Temperaturen zwischen 5 und 16 Grad lagen und das Regenrisiko bei etwa 28% lag, dürfen wir uns auf einen ebenfalls wechselhaften Donnerstag freuen. Die gute Nachricht: Das Regenrisiko sinkt dann auf 0% bei ähnlichen Temperaturen von 4 bis 16 Grad. Auch der Freitag präsentiert sich wechselhaft, mit Temperaturen, die sogar auf bis zu 19 Grad klettern können. Wobei eine 22%ige Wahrscheinlichkeit für leichten Regen besteht. So viel zum Wetter. Es geht nun zurück ins Studio.
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1: Es ist 10 Uhr. 10 Uhr. 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
2: Heute ist Mittwoch, der 14. Oktober. Am Mikrofon ist Jonas. Das sind unsere Meldungen. Wir beginnen in Berlin. Dort sind die Sondierungen für eine mögliche rot-grün-rote Koalition vorerst unterbrochen worden. Grund ist die Aufnahme der radikalen Abgeordneten Vanessa Emde in die Linksfraktion, woraufhin Grüne und SPD umgehend Konsequenzen zogen und die Gespräche pausierten. Wie es nun weitergeht, ist unklar. Auf Bundesebene gibt es derweil gute Nachrichten aus der Ampelkoalition. Der lange schwelende Streit um eine mögliche Zuckersteuer konnte beigelegt werden. Einzelheiten der Einigung sollen in Kürze bekannt gegeben werden. Schlechte Schlagzeilen gibt es hingegen für den neuen Arbeitsminister. In der SPD wächst die Kritik an Bas Nachfolger Schweizer. Man wirft ihm Selbstüberschätzung vor und bemängelt, dass er sich auf Kosten der Partei profiliere und schlecht mit eigenen Fehlern umgehe. Und auch eine wichtige Gesundheitsreform sorgt für Diskussion. Obwohl die geplante Modernisierung der Notfallmedizin von allen Parteien begrüßt wird, drohen Proteste. Spardruck könnte die breitgetragene Reform in Verruf bringen und ihre hehren Ziele gefährden. Kommen wir nun zum Sport, zum Fußball und zur Champions League. Jürgen Klopp dürfte bald zum Hörer greifen müssen. Der vom DFB und Italien umworbene Nicolo Tresoldi hat für Brügge einen sensationellen Hattrick gegen Inter Mailand geschnürt und seine Mannschaft zum Sieg geschossen. Auch der FC Barcelona zeigte sich in Topform und zerlegte Galatasaray in Istanbul nach einem zwischenzeitlichen Rückstand. Ebenfalls in der Königsklasse konnte RB Leipzig einen wichtigen Heimsieg gegen die PSV Eindhoven einfahren. Nach einem total verpatzten Auftakt nehmen die Leipziger damit etwas Druck vom Kessel und bleiben im Rennen um die nächste Runde. Der FC Bayern hingegen hat in einem wahren Drama bei Viking Stavanger beinahe die erste Saisonniederlage kassiert. Nach einem verdienten 0,2 Rückstand zur Pause rettete ein doppelter Harry Kane mit seinen Treffern ein spätes 3,3 Unentschieden und stellte dabei einen Rekord ein. Ein Sieg wurde allerdings verschenkt und auch eine DFB-Nationalspielerin überzeugt auf ganzer Linie. Clara Bühl untermauert im Spiel gegen Japan, warum sie zu den begehrtesten Spielerinnen Europas gehört. Mit einem Siegtor und einer Vorlage drückte sie der Partie ihren Stempel auf und sorgt für Furore. Das war der Überblick für den Moment.
1: Das waren die Nachrichten. Und jetzt das Wetter bei uns.
3: Hallo, willkommen beim Wetter. Ich bin Janine. Nach einem wechselhaften Mittwoch, an dem die Temperaturen zwischen 5 und 16 Grad lagen und das Regenrisiko bei etwa 28% lag, dürfen wir uns auf einen ebenfalls wechselhaften Donnerstag freuen. Die gute Nachricht: Das Regenrisiko sinkt dann auf 0% bei ähnlichen Temperaturen von 4 bis 16 Grad. Auch der Freitag präsentiert sich wechselhaft, mit Temperaturen, die sogar auf bis zu 19 Grad klettern können. Wobei eine 22%ige Wahrscheinlichkeit für leichten Regen besteht. So viel zum Wetter. Es geht nun zurück ins Studio.
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0: 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Es ist 11 Uhr. 11 Uhr.
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3: Heute ist Mittwoch, der 14. Oktober. Am Mikrofon ist Jonas. Das sind unsere Meldungen. Wir beginnen in Berlin. Dort sind die Sondierungen für eine mögliche rot-grün-rote Koalition vorerst unterbrochen worden. Grund ist die Aufnahme der radikalen Abgeordneten Vanessa Emde in die Linksfraktion, woraufhin Grüne und SPD umgehend Konsequenzen zogen und die Gespräche pausierten. Wie es nun weitergeht, ist unklar. Auf Bundesebene gibt es derweil gute Nachrichten aus der Ampelkoalition. Der lange schwelende Streit um eine mögliche Zuckersteuer konnte beigelegt werden. Einzelheiten der Einigung sollen in Kürze bekannt gegeben werden. Schlechte Schlagzeilen gibt es hingegen für den neuen Arbeitsminister. In der SPD wächst die Kritik an Bas Nachfolger Schweizer. Man wirft ihm Selbstüberschätzung vor und bemängelt, dass er sich auf Kosten der Partei profiliere und schlecht mit eigenen Fehlern umgehe. Und auch eine wichtige Gesundheitsreform sorgt für Diskussion. Obwohl die geplante Modernisierung der Notfallmedizin von allen Parteien begrüßt wird, drohen Proteste. Spardruck könnte die breit getragene Reform in Verruf bringen und ihre hehren Ziele gefährden. Kommen wir nun zum Sport, zum Fußball und zur Champions League. Jürgen Klopp dürfte bald zum Hörer greifen müssen. Der vom DFB und Italien umworbene Nicolo Tresoldi hat für Brügge einen sensationellen Hattrick gegen Inter Mailand geschnürt und seine Mannschaft zum Sieg geschossen. Auch der FC Barcelona zeigte sich in Topform und zerlegte Galatasaray in Istanbul nach einem zwischenzeitlichen Rückstand. Ebenfalls in der Königsklasse konnte RB Leipzig einen wichtigen Heimsieg gegen die PSV Eindhoven einfahren. Nach einem total verpatzten Auftakt nehmen die Leipziger damit etwas Druck vom Kessel und bleiben im Rennen um die nächste Runde. Der FC Bayern hingegen hat in einem wahren Drama bei Viking Stavanger beinahe die erste Saisonniederlage kassiert. Nach einem verdienten 0,2 Rückstand zur Pause rettete ein doppelter Harry Kane mit seinen Treffern ein spätes 3,3 Unentschieden und stellte dabei einen Rekord ein. Ein Sieg wurde allerdings verschenkt und auch eine DFB-Nationalspielerin überzeugt auf ganzer Linie. Clara Bühl untermauert im Spiel gegen Japan, warum sie zu den begehrtesten Spielerinnen Europas gehört. Mit einem Siegtor und einer Vorlage drückte sie der Partie ihren Stempel auf und sorgt für Furore. Das war der Überblick für den Moment.
2: Das waren die Nachrichten. Und jetzt das Wetter bei uns.
4: Hallo, willkommen beim Wetter. Ich bin Janine. Nach einem wechselhaften Mittwoch, an dem die Temperaturen zwischen 5 und 16 Grad lagen und das Regenrisiko bei etwa 28% lag, dürfen wir uns auf einen ebenfalls wechselhaften Donnerstag freuen. Die gute Nachricht: Das Regenrisiko sinkt dann auf 0% bei ähnlichen Temperaturen von 4 bis 16 Grad. Auch der Freitag präsentiert sich wechselhaft, mit Temperaturen, die sogar auf bis zu 19 Grad klettern können. Wobei eine 22%ige Wahrscheinlichkeit für leichten Regen besteht. So viel zum Wetter. Es geht nun zurück ins Studio.
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1: Zwölf Uhr. Es ist 12 Uhr.
2: 12 Uhr.
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3: Heute ist Mittwoch, der 14. Oktober. Am Mikrofon ist Jonas. Das sind unsere Meldungen. Wir beginnen mit aktuellen Entwicklungen zur Notfallreform. Schwarz-Rot beabsichtigt, die Notfallmedizin in Deutschland zu modernisieren. Doch die eigentlich breitgetragene Reform sieht sich zunehmend im Spardruck ausgesetzt, was ihre Ziele gefährden und die gesamte Initiative in Verruf bringen könnte. Die Berliner Sondierungen sind erneut ins Stocken geraten. Linken-Chefin Schwertner bedauert die aktuelle Sondierungspause, während die Grünen-Vorsitzende Brandner den Stopp befürwortet. Positiv ist indes die Einigung der Koalition im Streit um die Zuckersteuer. Alle weiteren Entwicklungen können Sie in unserem Live-Blog verfolgen. Ein Blick in die Forschung. Deutschland verstärkt wieder die Förderung der Kernfusion. Besonders das Karlsruher Institut für Technologie profitiert davon und betont den geopolitischen Wert der dort gewonnenen Erkenntnisse. Interessant dabei ist die Beobachtung, dass China ein sehr ambitioniertes Forschungsprogramm in diesem Bereich fährt. Apropos Berlin. Die Aufnahme der radikalen Abgeordneten Vanessa Emde in die Reihen der Berliner Linksfraktion hat unerwartete Konsequenzen nach sich gezogen. Grüne und SPD ziehen ihre Schlüsse aus dieser Entscheidung, was maßgeblich dazu beigetragen hat, dass die Berliner Sondierungen aus den Fugen gerieten. Kommen wir nun zu den Sportmeldungen. Zum Fußball-Alarm beim FC Bayern. Der Rekordmeister kämpft mit überraschend großen Problemen. Die Leichtigkeit der vergangenen Saison ist verflogen und ein bereits überwunden geglaubtes Abwehrproblem tut sich wieder auf. Eine Situation, die man in München einfach nicht schlau findet. In der Champions League gab es Rätselraten um José Mourinho. Nach dem Roteklat um Real Madrids Superstar Vinicius Junior schwänzte der Coach die Pressekonferenz, um einer Sperre zu entgehen. Nun sitzt er wieder auf dem Podium und sorgt mit einer rätselhaften Andeutung für Aufsehen, Erlösung für RB Leipzig. Nach dem erlösenden Sieg in der Champions League gegen die PSV Eindhoven herrscht Stolz und Optimismus. Besonderes Augenmerk liegt auf Torschütze Brian Gruder, der einen besonderen Schuh trägt und dabei spürt, dass ein kleiner Anteil am Erfolg auch Lionel Messi zuzuschreiben ist. Krise bei Manchester United. Der Dauerpatient steckt früh in der Saison schon wieder in großen Schwierigkeiten. Abwehrspieler Lisandro Martinez hat nach der Champions League-Pleite bei Atletico Madrid ungewöhnlich harsche Kritik geäußert. Sätze, die er später bereuen könnte. Das war der Überblick für den Moment.
1: Das waren die Nachrichten. Und jetzt das Wetter bei uns.
4: Hallo, willkommen beim Wetter. Ich bin Janine. Heute am Mittwoch präsentiert sich das Wetter recht wechselhaft, mit Temperaturen, die sich zwischen 6 und angenehmen 16 Grad bewegen werden. Dazu besteht ein geringes Regenrisiko von etwa 28%, sodass wir uns auf vereinzelte Schauer einstellen müssen. Für den morgigen Donnerstag dürfen wir uns freuen. Auch wenn es wieder wechselhaft bleibt und die Tiefsttemperaturen leicht auf 4 Grad sinken, erreichen wir dennoch erneut milde 16 Grad am Tage. Und das Beste? Das Regenrisiko liegt bei 0%, sodass wir einen trockenen Tag erwarten können. Zum Abschluss der Woche am Freitag bleibt der Himmel ebenfalls wechselhaft. Die Temperaturen steigen dann nochmals an und liegen zwischen 6 und sommerlichen 18 Grad. Mit einem Regenrisiko von 18% ist die Wahrscheinlichkeit für Schauer geringer als heute. So viel zum Wetter. Es geht nun zurück ins Studio.
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2: Es ist 13 Uhr. 13 Uhr. 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
3: Heute ist Mittwoch, der 14. Oktober. Am Mikrofon ist Jonas. Das sind unsere Meldungen. Wir beginnen mit aktuellen Entwicklungen zur Notfallreform. Schwarz-Rot beabsichtigt, die Notfallmedizin in Deutschland zu modernisieren. Doch die eigentlich breitgetragene Reform sieht sich zunehmend im Spardruck ausgesetzt, was ihre Ziele gefährden und die gesamte Initiative in Verruf bringen könnte. Die Berliner Sondierungen sind erneut ins Stocken geraten. Linken-Chefin Schwertner bedauert die aktuelle Sondierungspause, während die Grünen-Vorsitzende Brandner den Stopp befürwortet. Positiv ist indes die Einigung der Koalition im Streit um die Zuckersteuer. Alle weiteren Entwicklungen können Sie in unserem Live-Blog verfolgen. Ein Blick in die Forschung. Deutschland verstärkt wieder die Förderung der Kernfusion. Besonders das Karlsruher Institut für Technologie profitiert davon und betont den geopolitischen Wert der dort gewonnenen Erkenntnisse. Interessant dabei ist die Beobachtung, dass China ein sehr ambitioniertes Forschungsprogramm in diesem Bereich fährt. Apropos Berlin. Die Aufnahme der radikalen Abgeordneten Vanessa Emde in die Reihen der Berliner Linksfraktion hat unerwartete Konsequenzen nach sich gezogen. Grüne und SPD ziehen ihre Schlüsse aus dieser Entscheidung, was maßgeblich dazu beigetragen hat, dass die Berliner Sondierungen aus den Fugen gerieten. Kommen wir nun zu den Sportmeldungen. Zum Fußball-Alarm beim FC Bayern. Der Rekordmeister kämpft mit überraschend großen Problemen. Die Leichtigkeit der vergangenen Saison ist verflogen und ein bereits überwunden geglaubtes Abwehrproblem tut sich wieder auf. Eine Situation, die man in München einfach nicht schlau findet. In der Champions League gab es Rätselraten um José Mourinho. Nach dem Roteklat um Real Madrids Superstar Vinicius Junior schwänzte der Coach die Pressekonferenz, um einer Sperre zu entgehen. Nun sitzt er wieder auf dem Podium und sorgt mit einer rätselhaften Andeutung für Aufsehen, Erlösung für RB Leipzig. Nach dem erlösenden Sieg in der Champions League gegen die PSV Eindhoven herrscht Stolz und Optimismus. Besonderes Augenmerk liegt auf Torschütze Brian Gruder, der einen besonderen Schuh trägt und dabei spürt, dass ein kleiner Anteil am Erfolg auch Lionel Messi zuzuschreiben ist. Krise bei Manchester United. Der Dauerpatient steckt früh in der Saison schon wieder in großen Schwierigkeiten. Abwehrspieler Lisandro Martinez hat nach der Champions League-Pleite bei Atletico Madrid ungewöhnlich harsche Kritik geäußert. Sätze, die er später bereuen könnte. Das war der Überblick für den Moment.
2: Das waren die Nachrichten. Und jetzt das Wetter bei uns.
4: Hallo, willkommen beim Wetter. Ich bin Janine. Heute am Mittwoch präsentiert sich das Wetter recht wechselhaft, mit Temperaturen, die sich zwischen 6 und angenehmen 16 Grad bewegen werden. Dazu besteht ein geringes Regenrisiko von etwa 28%, sodass wir uns auf vereinzelte Schauer einstellen müssen. Für den morgigen Donnerstag dürfen wir uns freuen. Auch wenn es wieder wechselhaft bleibt und die Tiefsttemperaturen leicht auf 4 Grad sinken, erreichen wir dennoch erneut milde 16 Grad am Tage. Und das Beste? Das Regenrisiko liegt bei 0%, sodass wir einen trockenen Tag erwarten können. Zum Abschluss der Woche am Freitag bleibt der Himmel ebenfalls wechselhaft. Die Temperaturen steigen dann nochmals an und liegen zwischen 6 und sommerlichen 18 Grad. Mit einem Regenrisiko von 18% ist die Wahrscheinlichkeit für Schauer geringer als heute. So viel zum Wetter. Es geht nun zurück ins Studio.
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1: Es ist 14 Uhr. 14 Uhr. 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
2: Heute ist Mittwoch, der 14. Oktober. Am Mikrofon ist Jonas. Das sind unsere Meldungen. Wir beginnen mit aktuellen Entwicklungen zur Notfallreform. Schwarz-Rot beabsichtigt, die Notfallmedizin in Deutschland zu modernisieren. Doch die eigentlich breitgetragene Reform sieht sich zunehmend im Spardruck ausgesetzt, was ihre Ziele gefährden und die gesamte Initiative in Verruf bringen könnte. Die Berliner Sondierungen sind erneut ins Stocken geraten. Linken-Chefin Schwertner bedauert die aktuelle Sondierungspause, während die Grünen-Vorsitzende Brandner den Stopp befürwortet. Positiv ist indes die Einigung der Koalition im Streit um die Zuckersteuer. Alle weiteren Entwicklungen können Sie in unserem Live-Blog verfolgen. Ein Blick in die Forschung. Deutschland verstärkt wieder die Förderung der Kernfusion. Besonders das Karlsruher Institut für Technologie profitiert davon und betont den geopolitischen Wert der dort gewonnenen Erkenntnisse. Interessant dabei ist die Beobachtung, dass China ein sehr ambitioniertes Forschungsprogramm in diesem Bereich fährt. Apropos Berlin. Die Aufnahme der radikalen Abgeordneten Vanessa Emde in die Reihen der Berliner Linksfraktion hat unerwartete Konsequenzen nach sich gezogen. Grüne und SPD ziehen ihre Schlüsse aus dieser Entscheidung, was maßgeblich dazu beigetragen hat, dass die Berliner Sondierungen aus den Fugen gerieten. Kommen wir nun zu den Sportmeldungen. Zum Fußball-Alarm beim FC Bayern. Der Rekordmeister kämpft mit überraschend großen Problemen. Die Leichtigkeit der vergangenen Saison ist verflogen und ein bereits überwunden geglaubtes Abwehrproblem tut sich wieder auf. Eine Situation, die man in München einfach nicht schlau findet. In der Champions League gab es Rätselraten um José Mourinho. Nach dem Roteklat um Real Madrids Superstar Vinicius Junior schwänzte der Coach die Pressekonferenz, um einer Sperre zu entgehen. Nun sitzt er wieder auf dem Podium und sorgt mit einer rätselhaften Andeutung für Aufsehen, Erlösung für RB Leipzig. Nach dem erlösenden Sieg in der Champions League gegen die PSV Eindhoven herrscht Stolz und Optimismus. Besonderes Augenmerk liegt auf Torschütze Brian Gruder, der einen besonderen Schuh trägt und dabei spürt, dass ein kleiner Anteil am Erfolg auch Lionel Messi zuzuschreiben ist. Krise bei Manchester United. Der Dauerpatient steckt früh in der Saison schon wieder in großen Schwierigkeiten. Abwehrspieler Lisandro Martinez hat nach der Champions League-Pleite bei Atletico Madrid ungewöhnlich harsche Kritik geäußert. Sätze, die er später bereuen könnte. Das war der Überblick für den Moment.
1: Das waren die Nachrichten. Und jetzt das Wetter bei uns.
3: Hallo, willkommen beim Wetter. Ich bin Janine. Heute am Mittwoch präsentiert sich das Wetter recht wechselhaft, mit Temperaturen, die sich zwischen 6 und angenehmen 16 Grad bewegen werden. Dazu besteht ein geringes Regenrisiko von etwa 28%, sodass wir uns auf vereinzelte Schauer einstellen müssen. Für den morgigen Donnerstag dürfen wir uns freuen. Auch wenn es wieder wechselhaft bleibt und die Tiefsttemperaturen leicht auf 4 Grad sinken, erreichen wir dennoch erneut milde 16 Grad am Tage. Und das Beste? Das Regenrisiko liegt bei 0%, sodass wir einen trockenen Tag erwarten können. Zum Abschluss der Woche am Freitag bleibt der Himmel ebenfalls wechselhaft. Die Temperaturen steigen dann nochmals an und liegen zwischen 6 und sommerlichen 18 Grad. Mit einem Regenrisiko von 18% ist die Wahrscheinlichkeit für Schauer geringer als heute. So viel zum Wetter. Es geht nun zurück ins Studio.
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2: Heute ist Mittwoch, der 14. Oktober. Am Mikrofon ist Jonas. Das sind unsere Meldungen. Wir beginnen mit aktuellen Entwicklungen zur Notfallreform. Schwarz-Rot beabsichtigt, die Notfallmedizin in Deutschland zu modernisieren. Doch die eigentlich breitgetragene Reform sieht sich zunehmend im Spardruck ausgesetzt, was ihre Ziele gefährden und die gesamte Initiative in Verruf bringen könnte. Die Berliner Sondierungen sind erneut ins Stocken geraten. Linken-Chefin Schwertner bedauert die aktuelle Sondierungspause, während die Grünen-Vorsitzende Brandner den Stopp befürwortet. Positiv ist indes die Einigung der Koalition im Streit um die Zuckersteuer. Alle weiteren Entwicklungen können Sie in unserem Live-Blog verfolgen. Ein Blick in die Forschung. Deutschland verstärkt wieder die Förderung der Kernfusion. Besonders das Karlsruher Institut für Technologie profitiert davon und betont den geopolitischen Wert der dort gewonnenen Erkenntnisse. Interessant dabei ist die Beobachtung, dass China ein sehr ambitioniertes Forschungsprogramm in diesem Bereich fährt. Apropos Berlin. Die Aufnahme der radikalen Abgeordneten Vanessa Emde in die Reihen der Berliner Linksfraktion hat unerwartete Konsequenzen nach sich gezogen. Grüne und SPD ziehen ihre Schlüsse aus dieser Entscheidung, was maßgeblich dazu beigetragen hat, dass die Berliner Sondierungen aus den Fugen gerieten. Kommen wir nun zu den Sportmeldungen. Zum Fußball-Alarm beim FC Bayern. Der Rekordmeister kämpft mit überraschend großen Problemen. Die Leichtigkeit der vergangenen Saison ist verflogen und ein bereits überwunden geglaubtes Abwehrproblem tut sich wieder auf. Eine Situation, die man in München einfach nicht schlau findet. In der Champions League gab es Rätselraten um José Mourinho. Nach dem Roteklat um Real Madrids Superstar Vinicius Junior schwänzte der Coach die Pressekonferenz, um einer Sperre zu entgehen. Nun sitzt er wieder auf dem Podium und sorgt mit einer rätselhaften Andeutung für Aufsehen, Erlösung für RB Leipzig. Nach dem erlösenden Sieg in der Champions League gegen die PSV Eindhoven herrscht Stolz und Optimismus. Besonderes Augenmerk liegt auf Torschütze Brian Gruder, der einen besonderen Schuh trägt und dabei spürt, dass ein kleiner Anteil am Erfolg auch Lionel Messi zuzuschreiben ist. Krise bei Manchester United. Der Dauerpatient steckt früh in der Saison schon wieder in großen Schwierigkeiten. Abwehrspieler Lisandro Martinez hat nach der Champions League-Pleite bei Atletico Madrid ungewöhnlich harsche Kritik geäußert. Sätze, die er später bereuen könnte. Das war der Überblick für den Moment.
1: Das waren die Nachrichten. Und jetzt das Wetter bei uns.
3: Hallo, willkommen beim Wetter. Ich bin Janine. Heute am Mittwoch präsentiert sich das Wetter recht wechselhaft, mit Temperaturen, die sich zwischen 6 und angenehmen 16 Grad bewegen werden. Dazu besteht ein geringes Regenrisiko von etwa 28%, sodass wir uns auf vereinzelte Schauer einstellen müssen. Für den morgigen Donnerstag dürfen wir uns freuen. Auch wenn es wieder wechselhaft bleibt und die Tiefsttemperaturen leicht auf 4 Grad sinken, erreichen wir dennoch erneut milde 16 Grad am Tage. Und das Beste? Das Regenrisiko liegt bei 0%, sodass wir einen trockenen Tag erwarten können. Zum Abschluss der Woche am Freitag bleibt der Himmel ebenfalls wechselhaft. Die Temperaturen steigen dann nochmals an und liegen zwischen 6 und sommerlichen 18 Grad. Mit einem Regenrisiko von 18% ist die Wahrscheinlichkeit für Schauer geringer als heute. So viel zum Wetter. Es geht nun zurück ins Studio.
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1: Es ist 16 Uhr. 16 Uhr. 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
2: Heute ist Mittwoch, der 14. Oktober. Am Mikrofon ist Jonas. Das sind unsere Meldungen. Wir beginnen mit aktuellen Entwicklungen zur Notfallreform. Schwarz-Rot beabsichtigt, die Notfallmedizin in Deutschland zu modernisieren. Doch die eigentlich breitgetragene Reform sieht sich zunehmend im Spardruck ausgesetzt, was ihre Ziele gefährden und die gesamte Initiative in Verruf bringen könnte. Die Berliner Sondierungen sind erneut ins Stocken geraten. Linken-Chefin Schwertner bedauert die aktuelle Sondierungspause, während die Grünen-Vorsitzende Brandner den Stopp befürwortet. Positiv ist indes die Einigung der Koalition im Streit um die Zuckersteuer. Alle weiteren Entwicklungen können Sie in unserem Live-Blog verfolgen. Ein Blick in die Forschung. Deutschland verstärkt wieder die Förderung der Kernfusion. Besonders das Karlsruher Institut für Technologie profitiert davon und betont den geopolitischen Wert der dort gewonnenen Erkenntnisse. Interessant dabei ist die Beobachtung, dass China ein sehr ambitioniertes Forschungsprogramm in diesem Bereich fährt. Apropos Berlin. Die Aufnahme der radikalen Abgeordneten Vanessa Emde in die Reihen der Berliner Linksfraktion hat unerwartete Konsequenzen nach sich gezogen. Grüne und SPD ziehen ihre Schlüsse aus dieser Entscheidung, was maßgeblich dazu beigetragen hat, dass die Berliner Sondierungen aus den Fugen gerieten. Kommen wir nun zu den Sportmeldungen. Zum Fußball-Alarm beim FC Bayern. Der Rekordmeister kämpft mit überraschend großen Problemen. Die Leichtigkeit der vergangenen Saison ist verflogen und ein bereits überwunden geglaubtes Abwehrproblem tut sich wieder auf. Eine Situation, die man in München einfach nicht schlau findet. In der Champions League gab es Rätselraten um José Mourinho. Nach dem Roteklat um Real Madrids Superstar Vinicius Junior schwänzte der Coach die Pressekonferenz, um einer Sperre zu entgehen. Nun sitzt er wieder auf dem Podium und sorgt mit einer rätselhaften Andeutung für Aufsehen, Erlösung für RB Leipzig. Nach dem erlösenden Sieg in der Champions League gegen die PSV Eindhoven herrscht Stolz und Optimismus. Besonderes Augenmerk liegt auf Torschütze Brian Gruder, der einen besonderen Schuh trägt und dabei spürt, dass ein kleiner Anteil am Erfolg auch Lionel Messi zuzuschreiben ist. Krise bei Manchester United. Der Dauerpatient steckt früh in der Saison schon wieder in großen Schwierigkeiten. Abwehrspieler Lisandro Martinez hat nach der Champions League-Pleite bei Atletico Madrid ungewöhnlich harsche Kritik geäußert. Sätze, die er später bereuen könnte. Das war der Überblick für den Moment.
1: Das waren die Nachrichten. Und jetzt das Wetter bei uns.
3: Hallo, willkommen beim Wetter. Ich bin Janine. Heute am Mittwoch präsentiert sich das Wetter recht wechselhaft, mit Temperaturen, die sich zwischen 6 und angenehmen 16 Grad bewegen werden. Dazu besteht ein geringes Regenrisiko von etwa 28%, sodass wir uns auf vereinzelte Schauer einstellen müssen. Für den morgigen Donnerstag dürfen wir uns freuen. Auch wenn es wieder wechselhaft bleibt und die Tiefsttemperaturen leicht auf 4 Grad sinken, erreichen wir dennoch erneut milde 16 Grad am Tage. Und das Beste? Das Regenrisiko liegt bei 0%, sodass wir einen trockenen Tag erwarten können. Zum Abschluss der Woche am Freitag bleibt der Himmel ebenfalls wechselhaft. Die Temperaturen steigen dann nochmals an und liegen zwischen 6 und sommerlichen 18 Grad. Mit einem Regenrisiko von 18% ist die Wahrscheinlichkeit für Schauer geringer als heute. So viel zum Wetter. Es geht nun zurück ins Studio.
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2: Es ist 17 Uhr. 17 Uhr. Guten Tag. 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Heute ist Mittwoch, der 14. Oktober. Am Mikrofon ist Jonas. Das sind unsere Meldungen. Wir beginnen mit aktuellen Entwicklungen zur Notfallreform. Schwarz-Rot beabsichtigt, die Notfallmedizin in Deutschland zu modernisieren. Doch die eigentlich breitgetragene Reform sieht sich zunehmend im Spardruck ausgesetzt, was ihre Ziele gefährden und die gesamte Initiative in Verruf bringen könnte. Die Berliner Sondierungen sind erneut ins Stocken geraten. Linken-Chefin Schwertner bedauert die aktuelle Sondierungspause, während die Grünen-Vorsitzende Brandner den Stopp befürwortet. Positiv ist indes die Einigung der Koalition im Streit um die Zuckersteuer. Alle weiteren Entwicklungen können Sie in unserem Live-Blog verfolgen. Ein Blick in die Forschung. Deutschland verstärkt wieder die Förderung der Kernfusion. Besonders das Karlsruher Institut für Technologie profitiert davon und betont den geopolitischen Wert der dort gewonnenen Erkenntnisse. Interessant dabei ist die Beobachtung, dass China ein sehr ambitioniertes Forschungsprogramm in diesem Bereich fährt. Apropos Berlin. Die Aufnahme der radikalen Abgeordneten Vanessa Emde in die Reihen der Berliner Linksfraktion hat unerwartete Konsequenzen nach sich gezogen. Grüne und SPD ziehen ihre Schlüsse aus dieser Entscheidung, was maßgeblich dazu beigetragen hat, dass die Berliner Sondierungen aus den Fugen gerieten. Kommen wir nun zu den Sportmeldungen. Zum Fußball-Alarm beim FC Bayern. Der Rekordmeister kämpft mit überraschend großen Problemen. Die Leichtigkeit der vergangenen Saison ist verflogen und ein bereits überwunden geglaubtes Abwehrproblem tut sich wieder auf. Eine Situation, die man in München einfach nicht schlau findet. In der Champions League gab es Rätselraten um José Mourinho. Nach dem Roteklat um Real Madrids Superstar Vinicius Junior schwänzte der Coach die Pressekonferenz, um einer Sperre zu entgehen. Nun sitzt er wieder auf dem Podium und sorgt mit einer rätselhaften Andeutung für Aufsehen, Erlösung für RB Leipzig. Nach dem erlösenden Sieg in der Champions League gegen die PSV Eindhoven herrscht Stolz und Optimismus. Besonderes Augenmerk liegt auf Torschütze Brian Gruder, der einen besonderen Schuh trägt und dabei spürt, dass ein kleiner Anteil am Erfolg auch Lionel Messi zuzuschreiben ist. Krise bei Manchester United. Der Dauerpatient steckt früh in der Saison schon wieder in großen Schwierigkeiten. Abwehrspieler Lisandro Martinez hat nach der Champions League-Pleite bei Atletico Madrid ungewöhnlich harsche Kritik geäußert. Sätze, die er später bereuen könnte. Das war der Überblick für den Moment. Das waren die Nachrichten. Und jetzt das Wetter bei uns.
1: Hallo, willkommen beim Wetter. Ich bin Janine. Heute am Mittwoch präsentiert sich das Wetter recht wechselhaft, mit Temperaturen, die sich zwischen 6 und angenehmen 16 Grad bewegen werden. Dazu besteht ein geringes Regenrisiko von etwa 28%, sodass wir uns auf vereinzelte Schauer einstellen müssen. Für den morgigen Donnerstag dürfen wir uns freuen. Auch wenn es wieder wechselhaft bleibt und die Tiefsttemperaturen leicht auf 4 Grad sinken, erreichen wir dennoch erneut milde 16 Grad am Tage. Und das Beste? Das Regenrisiko liegt bei 0%, sodass wir einen trockenen Tag erwarten können. Zum Abschluss der Woche am Freitag bleibt der Himmel ebenfalls wechselhaft. Die Temperaturen steigen dann nochmals an und liegen zwischen 6 und sommerlichen 18 Grad. Mit einem Regenrisiko von 18% ist die Wahrscheinlichkeit für Schauer geringer als heute. So viel zum Wetter. Es geht nun zurück ins Studio.
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0: 18 Uhr. Es ist 18 Uhr. 18 Uhr.
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3: Hallo. Am Mikrofon ist Jonas mit den aktuellen Nachrichten. Hier sind die Meldungen im Überblick. In anstrengenden Tagen, voller Vorwürfe zwischen Union und SPD, scheint sich bei der Regierungserklärung eine Entspannung anzudeuten, während die SPD geschlossen den Kanzler verteidigt. Aus Berlin erreichen uns Neuigkeiten zum Deutschland-Live-Blog. Die Grünen in der Hauptstadt sind weiterhin uneins über die Fortsetzung der Sondierungsgespräche. Wobei der Kreisvorstand betont, man sei nicht die Blockpartei der Linken. Parallel dazu äußerte sich Merz, dass Gerechtigkeit bei der Union nicht Enteignung bedeute, während in Sachsen-Anhalt AfD und BSW einen Antrag zu Friedensgesprächen beschlossen haben. Ein historischer Tag im Magdeburger Landtag, so wird er vielerorts genannt. AfD und BSW haben den Landtag zu einem Sonderplenum zusammengerufen. Einziger Tagesordnungspunkt: die Russlandpolitik. Dabei forderte Ulrich Siegmund unser Geld für unser Land. Die CDU in Sachsen-Anhalt steht vor einer Herausforderung. Sie muss sichtbar gegen die AfD stimmen. Die Partei plant, den Saal zu verlassen, sollte über den Regierungschef abgestimmt werden. Ein Schritt, der vielerorts als Eingeständnis der Schwäche interpretiert wird. Es bleibt die Frage, ob nicht einmal die Putin-Nähe der AfD die CDU einen kann. Kommen wir nun zu den Sportmeldungen, zum Fußball. Selbst Ex-Kollege Wayne Rooney ist ratlos, was Cristiano Ronaldos jüngste Posse in der abgelaufenen Länderspielphase angeht. Rooney kann dem portugiesischen Superstar nicht mehr folgen und ist fassungslos über dessen Verhalten. Ebenfalls vom Fußball. Lars Bünning von Dynamo Dresden hat erstmals über seine Hirnblutung Ende Mai gesprochen. Es ging um Leben und Tod, schildert er die dramatischen Ereignisse und wie er von der Blutung überrascht wurde. Und ein Blick hinter die Kulissen des Weltfußballs. Gianni Infantino, Präsident des Weltfußballverbandes FIFA, plant trotz neuer Vorwürfe den nächsten Coup. Beim kommenden FIFA-Council kommt es im tobenden Machtkampf zum ersten persönlichen Showdown zwischen Infantino und seinen Gegnern, wobei heikle Themen auf der Agenda stehen. Aus der Formel 1? Nico Rosberg sieht Kimi Antonelli, der jüngster Weltmeister der Formel 1-Geschichte werden könnte, bereits auf Michael Schumacher-Level. Rosberg vergleicht den 20-Jährigen mit der Legende, hält jedoch einen anderen für besser. Das war der Überblick für den Moment.
2: Das waren die Nachrichten. Und jetzt das Wetter bei uns.
4: Hallo, willkommen beim Wetter. Ich bin Janine. Die Nacht präsentiert sich zunächst wechselhaft, mit Tiefstwerten um angenehme 7 Grad. Der Donnerstag verspricht uns dann ebenfalls wechselhaftes Wetter, doch die Temperaturen steigen spürbar an und bewegen sich zwischen 4 und 17 Grad. Das Regenrisiko liegt bei erfreulichen 0%, sodass wir uns auf trockene Stunden freuen können. Auch der Freitag bleibt uns erhalten, was das wechselhafte Wetter betrifft. Die Temperaturen klettern hier noch ein wenig höher und erreichen Werte von 5 bis 19 Grad. Das Regenrisiko liegt bei leichten 18%, also eher gering. So viel zum Wetter. Es geht nun zurück ins Studio.
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1: Das ist ein wundervolles Thema für eine Ballade.

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4: Hallo. Am Mikrofon ist Jonas mit den aktuellen Nachrichten. Hier sind die Meldungen im Überblick. In anstrengenden Tagen, voller Vorwürfe zwischen Union und SPD, scheint sich bei der Regierungserklärung eine Entspannung anzudeuten, während die SPD geschlossen den Kanzler verteidigt. Aus Berlin erreichen uns Neuigkeiten zum Deutschland-Live-Blog. Die Grünen in der Hauptstadt sind weiterhin uneins über die Fortsetzung der Sondierungsgespräche. Wobei der Kreisvorstand betont, man sei nicht die Blockpartei der Linken. Parallel dazu äußerte sich Merz, dass Gerechtigkeit bei der Union nicht Enteignung bedeute, während in Sachsen-Anhalt AfD und BSW einen Antrag zu Friedensgesprächen beschlossen haben. Ein historischer Tag im Magdeburger Landtag, so wird er vielerorts genannt. AfD und BSW haben den Landtag zu einem Sonderplenum zusammengerufen. Einziger Tagesordnungspunkt: die Russlandpolitik. Dabei forderte Ulrich Siegmund: unser Geld für unser Land. Die CDU in Sachsen-Anhalt steht vor einer Herausforderung. Sie muss sichtbar gegen die AfD stimmen. Die Partei plant, den Saal zu verlassen, sollte über den Regierungschef abgestimmt werden. Ein Schritt, der vielerorts als Eingeständnis der Schwäche interpretiert wird. Es bleibt die Frage, ob nicht einmal die Putin-Nähe der AfD die CDU einen kann. Kommen wir nun zu den Sportmeldungen, zum Fußball. Selbst Ex-Kollege Wayne Rooney ist ratlos, was Cristiano Ronaldos jüngste Posse in der abgelaufenen Länderspielphase angeht. Rooney kann dem portugiesischen Superstar nicht mehr folgen und ist fassungslos über dessen Verhalten. Ebenfalls vom Fußball. Lars Bünning von Dynamo Dresden hat erstmals über seine Hirnblutung Ende Mai gesprochen. Es ging um Leben und Tod, schildert er die dramatischen Ereignisse und wie er von der Blutung überrascht wurde. Und ein Blick hinter die Kulissen des Weltfußballs. Gianni Infantino, Präsident des Weltfußballverbandes FIFA, plant trotz neuer Vorwürfe den nächsten Coup. Beim kommenden FIFA-Council kommt es im tobenden Machtkampf zum ersten persönlichen Showdown zwischen Infantino und seinen Gegnern, wobei heikle Themen auf der Agenda stehen. Aus der Formel 1? Nico Rosberg sieht Kimi Antonelli, der jüngster Weltmeister der Formel 1-Geschichte werden könnte, bereits auf Michael Schumacher-Level. Rosberg vergleicht den 20-Jährigen mit der Legende, hält jedoch einen anderen für besser. Das war der Überblick für den Moment.
2: Das waren die Nachrichten. Und jetzt das Wetter bei uns.
5: Hallo, willkommen beim Wetter. Ich bin Janine. Die Nacht präsentiert sich zunächst wechselhaft, mit Tiefstwerten um angenehme 7 Grad. Der Donnerstag verspricht uns dann ebenfalls wechselhaftes Wetter, doch die Temperaturen steigen spürbar an und bewegen sich zwischen 4 und 17 Grad. Das Regenrisiko liegt bei erfreulichen 0%, sodass wir uns auf trockene Stunden freuen können. Auch der Freitag bleibt uns erhalten, was das wechselhafte Wetter betrifft. Die Temperaturen klettern hier noch ein wenig höher und erreichen Werte von 5 bis 19 Grad. Das Regenrisiko liegt bei leichten 18%, also eher gering. So viel zum Wetter. Es geht nun zurück ins Studio.
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0: 20 Uhr. Es ist 20 Uhr. 20 Uhr.
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3: Hallo. Am Mikrofon ist Jonas mit den aktuellen Nachrichten. Hier sind die Meldungen im Überblick. In anstrengenden Tagen, voller Vorwürfe zwischen Union und SPD, scheint sich bei der Regierungserklärung eine Entspannung anzudeuten, während die SPD geschlossen den Kanzler verteidigt. Aus Berlin erreichen uns Neuigkeiten zum Deutschland-Live-Blog. Die Grünen in der Hauptstadt sind weiterhin uneins über die Fortsetzung der Sondierungsgespräche, wobei der Kreisvorstand betont, man sei nicht die Blockpartei der Linken. Parallel dazu äußerte sich Merz, dass Gerechtigkeit bei der Union nicht Enteignung bedeute, während in Sachsen-Anhalt AfD und BSW einen Antrag zu Friedensgesprächen beschlossen haben. Ein historischer Tag im Magdeburger Landtag, so wird er vielerorts genannt. AfD und BSW haben den Landtag zu einem Sonderplenum zusammengerufen. Einziger Tagesordnungspunkt: die Russlandpolitik. Dabei forderte Ulrich Siegmund unser Geld für unser Land. Die CDU in Sachsen-Anhalt steht vor einer Herausforderung. Sie muss sichtbar gegen die AfD stimmen. Die Partei plant, den Saal zu verlassen, sollte über den Regierungschef abgestimmt werden. Ein Schritt, der vielerorts als Eingeständnis der Schwäche interpretiert wird. Es bleibt die Frage, ob nicht einmal die Putin-Nähe der AfD die CDU einen kann. Kommen wir nun zu den Sportmeldungen, zum Fußball. Selbst Ex-Kollege Wayne Rooney ist ratlos, was Cristiano Ronaldos jüngste Posse in der abgelaufenen Länderspielphase angeht. Rooney kann dem portugiesischen Superstar nicht mehr folgen und ist fassungslos über dessen Verhalten. Ebenfalls vom Fußball. Lars Bünning von Dynamo Dresden hat erstmals über seine Hirnblutung Ende Mai gesprochen. Es ging um Leben und Tod, schildert er die dramatischen Ereignisse und wie er von der Blutung überrascht wurde. Und ein Blick hinter die Kulissen des Weltfußballs. Gianni Infantino, Präsident des Weltfußballverbandes FIFA, plant trotz neuer Vorwürfe den nächsten Coup. Beim kommenden FIFA-Council kommt es im tobenden Machtkampf zum ersten persönlichen Showdown zwischen Infantino und seinen Gegnern, wobei heikle Themen auf der Agenda stehen. Aus der Formel 1? Nico Rosberg sieht Kimi Antonelli, der jüngster Weltmeister der Formel 1-Geschichte werden könnte, bereits auf Michael Schumacher-Level. Rosberg vergleicht den 20-Jährigen mit der Legende, hält jedoch einen anderen für besser. Das war der Überblick für den Moment.
2: Das waren die Nachrichten. Und jetzt das Wetter bei uns.
4: Hallo, willkommen beim Wetter. Ich bin Janine. Die Nacht präsentiert sich zunächst wechselhaft, mit Tiefstwerten um angenehme 7 Grad. Der Donnerstag verspricht uns dann ebenfalls wechselhaftes Wetter, doch die Temperaturen steigen spürbar an und bewegen sich zwischen 4 und 17 Grad. Das Regenrisiko liegt bei erfreulichen 0%, sodass wir uns auf trockene Stunden freuen können. Auch der Freitag bleibt uns erhalten, was das wechselhafte Wetter betrifft. Die Temperaturen klettern hier noch ein wenig höher und erreichen Werte von 5 bis 19 Grad. Das Regenrisiko liegt bei leichten 18%, also eher gering. So viel zum Wetter. Es geht nun zurück ins Studio.
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4: Hallo. Am Mikrofon ist Jonas mit den aktuellen Nachrichten. Hier sind die Meldungen im Überblick. In anstrengenden Tagen, voller Vorwürfe zwischen Union und SPD, scheint sich bei der Regierungserklärung eine Entspannung anzudeuten, während die SPD geschlossen den Kanzler verteidigt. Aus Berlin erreichen uns Neuigkeiten zum Deutschland-Live-Blog. Die Grünen in der Hauptstadt sind weiterhin uneins über die Fortsetzung der Sondierungsgespräche, wobei der Kreisvorstand betont, man sei nicht die Blockpartei der Linken. Parallel dazu äußerte sich Merz, dass Gerechtigkeit bei der Union nicht Enteignung bedeute, während in Sachsen-Anhalt AfD und BSW einen Antrag zu Friedensgesprächen beschlossen haben. Ein historischer Tag im Magdeburger Landtag, so wird er vielerorts genannt. AfD und BSW haben den Landtag zu einem Sonderplenum zusammengerufen. Einziger Tagesordnungspunkt: die Russlandpolitik. Dabei forderte Ulrich Siegmund unser Geld für unser Land. Die CDU in Sachsen-Anhalt steht vor einer Herausforderung. Sie muss sichtbar gegen die AfD stimmen. Die Partei plant, den Saal zu verlassen, sollte über den Regierungschef abgestimmt werden. Ein Schritt, der vielerorts als Eingeständnis der Schwäche interpretiert wird. Es bleibt die Frage, ob nicht einmal die Putin-Nähe der AfD die CDU einen kann. Kommen wir nun zu den Sportmeldungen, zum Fußball. Selbst Ex-Kollege Wayne Rooney ist ratlos, was Cristiano Ronaldos jüngste Posse in der abgelaufenen Länderspielphase angeht. Rooney kann dem portugiesischen Superstar nicht mehr folgen und ist fassungslos über dessen Verhalten. Ebenfalls vom Fußball. Lars Bünning von Dynamo Dresden hat erstmals über seine Hirnblutung Ende Mai gesprochen. Es ging um Leben und Tod, schildert er die dramatischen Ereignisse und wie er von der Blutung überrascht wurde. Und ein Blick hinter die Kulissen des Weltfußballs. Gianni Infantino, Präsident des Weltfußballverbandes FIFA, plant trotz neuer Vorwürfe den nächsten Coup. Beim kommenden FIFA-Council kommt es im tobenden Machtkampf zum ersten persönlichen Showdown zwischen Infantino und seinen Gegnern, wobei heikle Themen auf der Agenda stehen. Aus der Formel 1? Nico Rosberg sieht Kimi Antonelli, der jüngster Weltmeister der Formel 1-Geschichte werden könnte, bereits auf Michael Schumacher-Level. Rosberg vergleicht den 20-Jährigen mit der Legende, hält jedoch einen anderen für besser. Das war der Überblick für den Moment.
2: Das waren die Nachrichten. Und jetzt das Wetter bei uns.
5: Hallo, willkommen beim Wetter. Ich bin Janine. Die Nacht präsentiert sich zunächst wechselhaft, mit Tiefstwerten um angenehme 7 Grad. Der Donnerstag verspricht uns dann ebenfalls wechselhaftes Wetter, doch die Temperaturen steigen spürbar an und bewegen sich zwischen 4 und 17 Grad. Das Regenrisiko liegt bei erfreulichen 0%, sodass wir uns auf trockene Stunden freuen können. Auch der Freitag bleibt uns erhalten, was das wechselhafte Wetter betrifft. Die Temperaturen klettern hier noch ein wenig höher und erreichen Werte von 5 bis 19 Grad. Das Regenrisiko liegt bei leichten 18%, also eher gering. So viel zum Wetter. Es geht nun zurück ins Studio.
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0: 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Es ist 22 Uhr. 22 Uhr.
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3: Hallo. Am Mikrofon ist Jonas mit den aktuellen Nachrichten. Hier sind die Meldungen im Überblick. In anstrengenden Tagen, voller Vorwürfe zwischen Union und SPD, scheint sich bei der Regierungserklärung eine Entspannung anzudeuten, während die SPD geschlossen den Kanzler verteidigt. Aus Berlin erreichen uns Neuigkeiten zum Deutschland-Live-Blog. Die Grünen in der Hauptstadt sind weiterhin uneins über die Fortsetzung der Sondierungsgespräche. Wobei der Kreisvorstand betont, man sei nicht die Blockpartei der Linken. Parallel dazu äußerte sich Merz, dass Gerechtigkeit bei der Union nicht Enteignung bedeute, während in Sachsen-Anhalt AfD und BSW einen Antrag zu Friedensgesprächen beschlossen haben. Ein historischer Tag im Magdeburger Landtag, so wird er vielerorts genannt. AfD und BSW haben den Landtag zu einem Sonderplenum zusammengerufen. Einziger Tagesordnungspunkt: die Russlandpolitik. Dabei forderte Ulrich Siegmund unser Geld für unser Land. Die CDU in Sachsen-Anhalt steht vor einer Herausforderung. Sie muss sichtbar gegen die AfD stimmen. Die Partei plant, den Saal zu verlassen, sollte über den Regierungschef abgestimmt werden. Ein Schritt, der vielerorts als Eingeständnis der Schwäche interpretiert wird. Es bleibt die Frage, ob nicht einmal die Putin-Nähe der AfD die CDU einen kann. Kommen wir nun zu den Sportmeldungen, zum Fußball. Selbst Ex-Kollege Wayne Rooney ist ratlos, was Cristiano Ronaldos jüngste Posse in der abgelaufenen Länderspielphase angeht. Rooney kann dem portugiesischen Superstar nicht mehr folgen und ist fassungslos über dessen Verhalten. Ebenfalls vom Fußball. Lars Bünning von Dynamo Dresden hat erstmals über seine Hirnblutung Ende Mai gesprochen. Es ging um Leben und Tod, schildert er die dramatischen Ereignisse und wie er von der Blutung überrascht wurde. Und ein Blick hinter die Kulissen des Weltfußballs. Gianni Infantino, Präsident des Weltfußballverbandes FIFA, plant trotz neuer Vorwürfe den nächsten Coup. Beim kommenden FIFA-Council kommt es im tobenden Machtkampf zum ersten persönlichen Showdown zwischen Infantino und seinen Gegnern, wobei heikle Themen auf der Agenda stehen. Aus der Formel 1? Nico Rosberg sieht Kimi Antonelli, der jüngster Weltmeister der Formel 1-Geschichte werden könnte, bereits auf Michael Schumacher-Level. Rosberg vergleicht den 20-Jährigen mit der Legende, hält jedoch einen anderen für besser. Das war der Überblick für den Moment.
2: Das waren die Nachrichten. Und jetzt das Wetter bei uns.
4: Hallo, willkommen beim Wetter. Ich bin Janine. Die Nacht präsentiert sich zunächst wechselhaft, mit Tiefstwerten um angenehme 7 Grad. Der Donnerstag verspricht uns dann ebenfalls wechselhaftes Wetter, doch die Temperaturen steigen spürbar an und bewegen sich zwischen 4 und 17 Grad. Das Regenrisiko liegt bei erfreulichen 0%, sodass wir uns auf trockene Stunden freuen können. Auch der Freitag bleibt uns erhalten, was das wechselhafte Wetter betrifft. Die Temperaturen klettern hier noch ein wenig höher und erreichen Werte von 5 bis 19 Grad. Das Regenrisiko liegt bei leichten 18%, also eher gering. So viel zum Wetter. Es geht nun zurück ins Studio.
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3: Hallo. Am Mikrofon ist Jonas mit den aktuellen Nachrichten. Hier sind die Meldungen im Überblick. In anstrengenden Tagen, voller Vorwürfe zwischen Union und SPD, scheint sich bei der Regierungserklärung eine Entspannung anzudeuten, während die SPD geschlossen den Kanzler verteidigt. Aus Berlin erreichen uns Neuigkeiten zum Deutschland-Live-Blog. Die Grünen in der Hauptstadt sind weiterhin uneins über die Fortsetzung der Sondierungsgespräche. Wobei der Kreisvorstand betont, man sei nicht die Blockpartei der Linken. Parallel dazu äußerte sich Merz, dass Gerechtigkeit bei der Union nicht Enteignung bedeute, während in Sachsen-Anhalt AfD und BSW einen Antrag zu Friedensgesprächen beschlossen haben. Ein historischer Tag im Magdeburger Landtag, so wird er vielerorts genannt. AfD und BSW haben den Landtag zu einem Sonderplenum zusammengerufen. Einziger Tagesordnungspunkt: die Russlandpolitik. Dabei forderte Ulrich Siegmund: unser Geld für unser Land. Die CDU in Sachsen-Anhalt steht vor einer Herausforderung. Sie muss sichtbar gegen die AfD stimmen. Die Partei plant, den Saal zu verlassen, sollte über den Regierungschef abgestimmt werden. Ein Schritt, der vielerorts als Eingeständnis der Schwäche interpretiert wird. Es bleibt die Frage, ob nicht einmal die Putin-Nähe der AfD die CDU einen kann. Kommen wir nun zu den Sportmeldungen, zum Fußball. Selbst Ex-Kollege Wayne Rooney ist ratlos, was Cristiano Ronaldos jüngste Posse in der abgelaufenen Länderspielphase angeht. Rooney kann dem portugiesischen Superstar nicht mehr folgen und ist fassungslos über dessen Verhalten. Ebenfalls vom Fußball. Lars Bünning von Dynamo Dresden hat erstmals über seine Hirnblutung Ende Mai gesprochen. Es ging um Leben und Tod, schildert er die dramatischen Ereignisse und wie er von der Blutung überrascht wurde. Und ein Blick hinter die Kulissen des Weltfußballs. Gianni Infantino, Präsident des Weltfußballverbandes FIFA, plant trotz neuer Vorwürfe den nächsten Coup. Beim kommenden FIFA-Council kommt es im tobenden Machtkampf zum ersten persönlichen Showdown zwischen Infantino und seinen Gegnern, wobei heikle Themen auf der Agenda stehen. Aus der Formel 1? Nico Rosberg sieht Kimi Antonelli, der jüngster Weltmeister der Formel 1-Geschichte werden könnte, bereits auf Michael Schumacher-Level. Rosberg vergleicht den 20-Jährigen mit der Legende, hält jedoch einen anderen für besser. Das war der Überblick für den Moment.
2: Das waren die Nachrichten. Und jetzt das Wetter bei uns.
4: Hallo, willkommen beim Wetter. Ich bin Janine. Die Nacht präsentiert sich zunächst wechselhaft, mit Tiefstwerten um angenehme 7 Grad. Der Donnerstag verspricht uns dann ebenfalls wechselhaftes Wetter, doch die Temperaturen steigen spürbar an und bewegen sich zwischen 4 und 17 Grad. Das Regenrisiko liegt bei erfreulichen 0%, sodass wir uns auf trockene Stunden freuen können. Auch der Freitag bleibt uns erhalten, was das wechselhafte Wetter betrifft. Die Temperaturen klettern hier noch ein wenig höher und erreichen Werte von 5 bis 19 Grad. Das Regenrisiko liegt bei leichten 18%, also eher gering. So viel zum Wetter. Es geht nun zurück ins Studio.
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3: Hallo. Am Mikrofon ist Jonas mit den aktuellen Nachrichten. Hier sind die Meldungen im Überblick. In anstrengenden Tagen, voller Vorwürfe zwischen Union und SPD, scheint sich bei der Regierungserklärung eine Entspannung anzudeuten, während die SPD geschlossen den Kanzler verteidigt. Aus Berlin erreichen uns Neuigkeiten zum Deutschland-Live-Blog. Die Grünen in der Hauptstadt sind weiterhin uneins über die Fortsetzung der Sondierungsgespräche. Wobei der Kreisvorstand betont, man sei nicht die Blockpartei der Linken. Parallel dazu äußerte sich Merz, dass Gerechtigkeit bei der Union nicht Enteignung bedeute, während in Sachsen-Anhalt AfD und BSW einen Antrag zu Friedensgesprächen beschlossen haben. Ein historischer Tag im Magdeburger Landtag, so wird er vielerorts genannt. AfD und BSW haben den Landtag zu einem Sonderplenum zusammengerufen. Einziger Tagesordnungspunkt: die Russlandpolitik. Dabei forderte Ulrich Siegmund: unser Geld für unser Land. Die CDU in Sachsen-Anhalt steht vor einer Herausforderung. Sie muss sichtbar gegen die AfD stimmen. Die Partei plant, den Saal zu verlassen, sollte über den Regierungschef abgestimmt werden. Ein Schritt, der vielerorts als Eingeständnis der Schwäche interpretiert wird. Es bleibt die Frage, ob nicht einmal die Putin-Nähe der AfD die CDU einen kann. Kommen wir nun zu den Sportmeldungen, zum Fußball. Selbst Ex-Kollege Wayne Rooney ist ratlos, was Cristiano Ronaldos jüngste Posse in der abgelaufenen Länderspielphase angeht. Rooney kann dem portugiesischen Superstar nicht mehr folgen und ist fassungslos über dessen Verhalten. Ebenfalls vom Fußball. Lars Bünning von Dynamo Dresden hat erstmals über seine Hirnblutung Ende Mai gesprochen. Es ging um Leben und Tod, schildert er die dramatischen Ereignisse und wie er von der Blutung überrascht wurde. Und ein Blick hinter die Kulissen des Weltfußballs. Gianni Infantino, Präsident des Weltfußballverbandes FIFA, plant trotz neuer Vorwürfe den nächsten Coup. Beim kommenden FIFA-Council kommt es im tobenden Machtkampf zum ersten persönlichen Showdown zwischen Infantino und seinen Gegnern, wobei heikle Themen auf der Agenda stehen. Aus der Formel 1? Nico Rosberg sieht Kimi Antonelli, der jüngster Weltmeister der Formel 1-Geschichte werden könnte, bereits auf Michael Schumacher-Level. Rosberg vergleicht den 20-Jährigen mit der Legende, hält jedoch einen anderen für besser. Das war der Überblick für den Moment.
2: Das waren die Nachrichten. Und jetzt das Wetter bei uns.
4: Hallo, willkommen beim Wetter. Ich bin Janine. Die Nacht präsentiert sich zunächst wechselhaft, mit Tiefstwerten um angenehme 7 Grad. Der Donnerstag verspricht uns dann ebenfalls wechselhaftes Wetter, doch die Temperaturen steigen spürbar an und bewegen sich zwischen 4 und 17 Grad. Das Regenrisiko liegt bei erfreulichen 0%, sodass wir uns auf trockene Stunden freuen können. Auch der Freitag bleibt uns erhalten, was das wechselhafte Wetter betrifft. Die Temperaturen klettern hier noch ein wenig höher und erreichen Werte von 5 bis 19 Grad. Das Regenrisiko liegt bei leichten 18%, also eher gering. So viel zum Wetter. Es geht nun zurück ins Studio.

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4: Hallo. Am Mikrofon ist Jonas mit den aktuellen Nachrichten. Hier sind die Meldungen im Überblick. In anstrengenden Tagen, voller Vorwürfe zwischen Union und SPD, scheint sich bei der Regierungserklärung eine Entspannung anzudeuten, während die SPD geschlossen den Kanzler verteidigt. Aus Berlin erreichen uns Neuigkeiten zum Deutschland-Live-Blog. Die Grünen in der Hauptstadt sind weiterhin uneins über die Fortsetzung der Sondierungsgespräche, wobei der Kreisvorstand betont, man sei nicht die Blockpartei der Linken. Parallel dazu äußerte sich Merz, dass Gerechtigkeit bei der Union nicht Enteignung bedeute, während in Sachsen-Anhalt AfD und BSW einen Antrag zu Friedensgesprächen beschlossen haben. Ein historischer Tag im Magdeburger Landtag, so wird er vielerorts genannt. AfD und BSW haben den Landtag zu einem Sonderplenum zusammengerufen. Einziger Tagesordnungspunkt: die Russlandpolitik. Dabei forderte Ulrich Siegmund: unser Geld für unser Land. Die CDU in Sachsen-Anhalt steht vor einer Herausforderung. Sie muss sichtbar gegen die AfD stimmen. Die Partei plant, den Saal zu verlassen, sollte über den Regierungschef abgestimmt werden. Ein Schritt, der vielerorts als Eingeständnis der Schwäche interpretiert wird. Es bleibt die Frage, ob nicht einmal die Putin-Nähe der AfD die CDU einen kann. Kommen wir nun zu den Sportmeldungen, zum Fußball. Selbst Ex-Kollege Wayne Rooney ist ratlos, was Cristiano Ronaldos jüngste Posse in der abgelaufenen Länderspielphase angeht. Rooney kann dem portugiesischen Superstar nicht mehr folgen und ist fassungslos über dessen Verhalten. Ebenfalls vom Fußball. Lars Bünning von Dynamo Dresden hat erstmals über seine Hirnblutung Ende Mai gesprochen. Es ging um Leben und Tod, schildert er die dramatischen Ereignisse und wie er von der Blutung überrascht wurde. Und ein Blick hinter die Kulissen des Weltfußballs. Gianni Infantino, Präsident des Weltfußballverbandes FIFA, plant trotz neuer Vorwürfe den nächsten Coup. Beim kommenden FIFA-Council kommt es im tobenden Machtkampf zum ersten persönlichen Showdown zwischen Infantino und seinen Gegnern, wobei heikle Themen auf der Agenda stehen. Aus der Formel 1? Nico Rosberg sieht Kimi Antonelli, der jüngster Weltmeister der Formel 1-Geschichte werden könnte, bereits auf Michael Schumacher-Level. Rosberg vergleicht den 20-Jährigen mit der Legende, hält jedoch einen anderen für besser. Das war der Überblick für den Moment.
2: Das waren die Nachrichten. Und jetzt das Wetter bei uns.
5: Hallo, willkommen beim Wetter. Ich bin Janine. Die Nacht präsentiert sich zunächst wechselhaft, mit Tiefstwerten um angenehme 7 Grad. Der Donnerstag verspricht uns dann ebenfalls wechselhaftes Wetter, doch die Temperaturen steigen spürbar an und bewegen sich zwischen 4 und 17 Grad. Das Regenrisiko liegt bei erfreulichen 0%, sodass wir uns auf trockene Stunden freuen können. Auch der Freitag bleibt uns erhalten, was das wechselhafte Wetter betrifft. Die Temperaturen klettern hier noch ein wenig höher und erreichen Werte von 5 bis 19 Grad. Das Regenrisiko liegt bei leichten 18%, also eher gering. So viel zum Wetter. Es geht nun zurück ins Studio.

0: 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Es ist 2 Uhr.
1: Hallo und eine angenehme Nacht.
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3: Hallo. Am Mikrofon ist Jonas mit den aktuellen Nachrichten. Hier sind die Meldungen im Überblick. In anstrengenden Tagen, voller Vorwürfe zwischen Union und SPD, scheint sich bei der Regierungserklärung eine Entspannung anzudeuten, während die SPD geschlossen den Kanzler verteidigt. Aus Berlin erreichen uns Neuigkeiten zum Deutschland-Live-Blog. Die Grünen in der Hauptstadt sind weiterhin uneins über die Fortsetzung der Sondierungsgespräche. Wobei der Kreisvorstand betont, man sei nicht die Blockpartei der Linken. Parallel dazu äußerte sich Merz, dass Gerechtigkeit bei der Union nicht Enteignung bedeute, während in Sachsen-Anhalt AfD und BSW einen Antrag zu Friedensgesprächen beschlossen haben. Ein historischer Tag im Magdeburger Landtag, so wird er vielerorts genannt. AfD und BSW haben den Landtag zu einem Sonderplenum zusammengerufen. Einziger Tagesordnungspunkt: die Russlandpolitik. Dabei forderte Ulrich Siegmund: unser Geld für unser Land. Die CDU in Sachsen-Anhalt steht vor einer Herausforderung. Sie muss sichtbar gegen die AfD stimmen. Die Partei plant, den Saal zu verlassen, sollte über den Regierungschef abgestimmt werden. Ein Schritt, der vielerorts als Eingeständnis der Schwäche interpretiert wird. Es bleibt die Frage, ob nicht einmal die Putin-Nähe der AfD die CDU einen kann. Kommen wir nun zu den Sportmeldungen, zum Fußball. Selbst Ex-Kollege Wayne Rooney ist ratlos, was Cristiano Ronaldos jüngste Posse in der abgelaufenen Länderspielphase angeht. Rooney kann dem portugiesischen Superstar nicht mehr folgen und ist fassungslos über dessen Verhalten. Ebenfalls vom Fußball. Lars Bünning von Dynamo Dresden hat erstmals über seine Hirnblutung Ende Mai gesprochen. Es ging um Leben und Tod, schildert er die dramatischen Ereignisse und wie er von der Blutung überrascht wurde. Und ein Blick hinter die Kulissen des Weltfußballs. Gianni Infantino, Präsident des Weltfußballverbandes FIFA, plant trotz neuer Vorwürfe den nächsten Coup. Beim kommenden FIFA-Council kommt es im tobenden Machtkampf zum ersten persönlichen Showdown zwischen Infantino und seinen Gegnern, wobei heikle Themen auf der Agenda stehen. Aus der Formel 1? Nico Rosberg sieht Kimi Antonelli, der jüngster Weltmeister der Formel 1-Geschichte werden könnte, bereits auf Michael Schumacher-Level. Rosberg vergleicht den 20-Jährigen mit der Legende, hält jedoch einen anderen für besser. Das war der Überblick für den Moment.
2: Das waren die Nachrichten. Und jetzt das Wetter bei uns.
4: Hallo, willkommen beim Wetter. Ich bin Janine. Die Nacht präsentiert sich zunächst wechselhaft, mit Tiefstwerten um angenehme 7 Grad. Der Donnerstag verspricht uns dann ebenfalls wechselhaftes Wetter, doch die Temperaturen steigen spürbar an und bewegen sich zwischen 4 und 17 Grad. Das Regenrisiko liegt bei erfreulichen 0%, sodass wir uns auf trockene Stunden freuen können. Auch der Freitag bleibt uns erhalten, was das wechselhafte Wetter betrifft. Die Temperaturen klettern hier noch ein wenig höher und erreichen Werte von 5 bis 19 Grad. Das Regenrisiko liegt bei leichten 18%, also eher gering. So viel zum Wetter. Es geht nun zurück ins Studio.